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2: 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Da ist er. Allerdings heute ein bisschen spät dran. Ich habe tatsächlich vor 7 Minuten noch im Bett gelegen. Egal. Es musste jetzt in den letzten 7 Minuten alles ein bisschen schneller gehen. Also, dieser Prozess, wisst ihr? Dieser Prozess um 6 Uhr morgens. Wer bin ich? Wo bin ich? Was soll ich machen? Und wie stelle ich das am besten an?

Das war Franz Benton und let's have a good time. Ich weiß, das ist ein bisschen schwierig um diese Uhrzeit. Und wir haben immer noch die Eisheiligen. Es ist nicht so wirklich schön draußen in den meisten Gebieten, aber hey, es wird schon. Schönen guten Morgen, hier ist die senile Bettflucht, hier ist Feelgood FM. Heute ist Mittwoch, der 13. Mai 2026. Heute ist ja auch ein Eisheiligentag, wie gesagt. Eis drauf. Heute ist der Top Gun Tag. Oh Mann, ey. Top Gun war ein Film aus den 80ern, aus dem Jahr 1986. Und da ging es um Düsenjäger. Soweit ich mich noch erinnern kann, ich glaube, ich habe den Film nie gesehen. Aber heute ist auf jeden Fall Top Gun Tag. Den könnt ihr euch ja heute Abend nochmal reinpfeifen, wenn ihr Langeweile schiebt. Top Gun Tag. Ein Film mit Tom Cruise. Oder wie die Hamstermatte Donald Trump sagt, we won this war, we won this war. Nee, warte mal. Das war ein anderer Film mit Tom Cruise. Das war, glaube ich, Mission Impossible. Ich bring da was durcheinander.

0: Hey.
1: Oh, don't be afraid when it's getting late. Und ihr müsst doch nicht euch fürchten, wenn es früh ist. Das passt schon so. 6.24 Uhr. Figur FM hier mit der senilen Bettflucht. Für den Fall, dass ihr es gestern zeitlich nicht mehr geschafft habt oder dass ihr keinen Bock hattet zuzugucken. Es läuft ja gerade der Eurovision Song Contest in Wien, in der Wiener Stadthalle. Und das große Finale ist dann am Samstag. Und gestern gab es das erste Halbfinale. Da haben sich dann gleich mal 10 Länder für das Finale qualifiziert. Es waren dies Griechenland, Finnland, Belgien, Schweden, Moldau, Israel, Serbien, Kroatien, Litauen und Polen und... Und auch die deutsche Vertreterin Sarah Engels ist außer Konkurrenz aufgetreten, weil Deutschland automatisch qualifiziert ist. Aber nicht, weil wir so tolle Künstler haben, sondern weil wir den meisten Schotter haben und am meisten bezahlen für diesen wahnsinnigen, spektakulären Wettbewerb. Ich habe jetzt auch den deutschen Beitrag nicht da. Ihr müsst keine Angst haben. Nein, nein, nein. Das ist Sarah Engels. Der Song heißt Fire, aber alle sagen, der Song ist grauenhaft und langweilig und berechenbar und hat am Samstag absolut keine Chancen auf den Sieg. Dann schon eher Finnland zum Beispiel und Griechenland, das sind so die Kritikerlieblinge. Was ganz interessant war, für einen ganz kurzen Moment war dann gestern auch tatsächlich Boy George zu sehen. Könnt ihr euch noch an Boy George von Culture Club erinnern, ja? Der hat eine Sängerin, eine italienische Sängerin, bei ihrem Song Superstar unterstützt. Und die sind, glaube ich, für was sind die? Für San Marino sind die, glaube ich, angetreten, ja. Boy George war aber tatsächlich nur so, also nicht mal eine Minute auf der Bühne. Und es hat auch nicht gereicht, die sind rausgeflogen. Oh, nicht mal eine Minute, Boy George. Das ist ein bisschen wenig, oder? Da können wir ein bisschen mehr machen heute Morgen. Hier ist Boy George. Bam, bam.

Zack, bumm. Heute habe ich Songs gewählt, die alle irgendwie, ja, irgendwie so schnell aussehen. Was ist denn hier los? So, jetzt machen wir ein bisschen was Handgemachtes aus der Schweiz. Sophie Hunger.

Sophie Hunger und ihr Sophie Hunger Blues um 6.38 Uhr. Ich weiß nicht, wie genau ihr zuhört so morgens, aber in diesem Song, ich höre das ja über Kopfhörer, ich habe ja Kopfhörer auf, da höre ich immer im Hintergrund Vögel zwitschern. Frühling. Es kann aber auch sein, dass ihre Finger einfach über die Seiten rutschen. Ich weiß es nicht so genau. Ich kann es in meinem Alter kann man das nicht mehr zuordnen. Da kann das alles sein. Auf jeden Fall war es der Blues, der Sophie Hunger Blues. Und das gibt mir die Gelegenheit, mit euch über Jesse Roper zu sprechen. Ich habe ja in dieser Woche sowas wie ein Album der Woche praktisch auch noch als Bonus obendrauf, weißt du, einfach mal so luxusmäßig. Es ist eigentlich kein ganzes Album, es ist eine EP, die dieser Kanadier veröffentlicht hat, aber er hat sie tatsächlich veröffentlicht im Sinne von heute kommt diese EP hochoffiziell raus und ich spiele euch jeden Tag ein Stück aus dieser EP vor, weil die ganze EP wirklich wunderschön ist, wenn ihr so ein bisschen auf handgemachte Musik steht, ein bisschen auf Blues, ein bisschen auf Rock und das Teil heißt Daisy Wake Up. Der Titelsong selber, der ist so schön, dass ich schon überlege, ob ich den nicht zur senilen Hitwucht in der nächsten Woche mache. Alles völlig uneigennützig natürlich. Okay, also der Typ ist Gitarrist, Sänger und Songwriter. Er heißt Jesse Roper. Und wir hören mal rein in das Album, weil wir hatten gerade Blues und dann machen wir noch so ein bisschen was davon. Jetzt um 20 Minuten vor 7, hier ist Jesse Roper für euch und Green-Eyed Lady.

britische Soul-Sängerin See You on the Other Side. 6.46 Uhr. Die senile Bettflucht hier bei Feelgood FM. Guten Morgen. Und dann war da noch die Geschichte von Olly Sykes. Olly Sykes ist der Frontmann der Band Bring Me the Horizon oder The Horizon. Der ist mit seiner Band Montagabend live aufgetreten im Enterprise Center in St. Louis in Missouri. Und plötzlich hat jemand ein Handy nach ihm geworfen und ihn auch noch getroffen. Olly war total schockiert. Und er hat das Publikum angeschrien, wer zum Fuck war das? Wer hat das geworfen? Und dann hat er das Handy von der Bühne geschmissen in Richtung Security. Ich frage mich dann wirklich, was mit diesen Leuten los ist. Erst neulich ist es passiert, da beim Konzert von Eric Clapton. Da hat irgendjemand eine Schallplatte nach Eric Clapton geworfen. Es gibt so Videos davon, da sieht man, dass das ein Cover ist von der Schallplatte. Eric Clapton war stinksauer. Ist dann auch von der Bühne gegangen, ist nicht mehr gekommen. Konzert war zu Ende dann. Letztes Jahr im August, Limp Bizkit in der Türkei. Fred Durst singt, plötzlich kommt eine Drohne auf ihn zugeflogen. Das ist alles nicht mehr normal. Drehen denn die Leute alle komplett durch? Es ist super wichtig, auf Konzerte zu gehen und eure Musiker und Künstler und Idole zu unterstützen, weil so mit Musik nichts mehr verdient wird. Aber bitte, hört euch doch einfach die Musik an und fangt nicht an, hier so Wilhelm Tell-mäßig zu sagen, oh, ich habe meinen Lieblingssänger von der Bühne geschossen. Das macht doch keinen Sinn. Also wirklich, das ist doch irgendwie scheiße. Das geht doch nicht. Hier sind Bring Me the Horizon.

Money Brother. Ich glaube, der kommt aus Schweden. Und Born Under a Bad Sign. So, dann ist die Stunde schon fast rum. Ich würde jetzt ganz gerne noch Rod Stewart spielen, weil ich weiß nicht, ob ihr es mitbekommen habt, aber Rod Stewart hat am Montag was ziemlich Lustiges gesagt. Da gab es eine Veranstaltung in London, da gab es den sogenannten King's Trust, der früher mal Prince's Trust hieß. Und da war 50-jähriges Jubiläum angesagt. Und da war Rod Stewart mit am Start und der König war da, der König Charles. Und die haben sich die Hände geschüttelt. Und dann hat Rod Stewart zum König gesagt, wegen seines Besuchs in den Vereinigten Staaten kurz davor. Sie waren großartig, absolut großartig. Sie haben diesem kleinen Mistkerl in seine Schranken gewiesen. Und damit hat er die Hamstermatte gemeint, also Donald Trump. Und das fand ich sehr lustig. Und ich glaube, der König fand es auch lustig, weil er musste so ein bisschen lachen. Kurz vor sieben. Hier sind Rod Stewart und die Temptations. Und der Motown-Song.

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2: 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Es ist 7 Uhr. Einen wunderschönen Mittwochmorgen wünsche ich. So, dann hatten wir Rod Stewart und die Temptations. Das war ein bisschen altbacken. Also schön, wunderschön. Natürlich, alles, was ich spiele, ist schön. Mal abgesehen davon, alles, was ich hier morgens mache, ist toll. Aber wir brauchen auch ein bisschen Rhythmus. Ich bin der Meinung, ein bisschen Rhythmus muss schon auch dabei sein. Hier zum Beispiel. In diesem Takt ins Bad marschieren und Zähne putzen. Los! Hier ist Parov Stellar.

0: Paul Kalkbrenner bei Feelgood FM. Sky and Sand. 7:07.
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4: Heute feiert Darius Carlos Rucker seinen 60. Geburtstag, geboren am 13. Mai 1966 in Charleston, South Carolina. Er prägt die US-Musiklandschaft seit über 3 Jahrzehnten und zwar in 2 völlig unterschiedlichen Genres. Seine Karriere begann 1986 an der University of South Carolina, wo er die Rockband Hootie and the Blowfish mitgründete. Mit seinem markanten Bariton führte er die Gruppe 1994 zum internationalen Durchbruch. Das Debütalbum Cracked Rearview verkaufte sich allein in den USA über 21 Millionen Mal, erreichte Doppel-Diamant-Status und gehört bis heute zu den 10 meistverkauften Studioalben der Musikgeschichte. Für den Hit Let Her Cry erhielten Hootie and the Blowfish 1996 einen Grammy Award. Plus gleich noch einen als Best Vocal Band. 2002 erschien sein erstes Soloalbum Back to Then. 6 Jahre später, also im Jahr 2008, vollzog Darius Rucker einen im Musikbusiness eher seltenen und darüber hinaus extrem erfolgreichen Genrewechsel hin zur Country-Musik. Mit seiner ersten Country-Single Don't Think, I Don't Think About It landete er direkt auf Platz 1 der Country-Charts. Als erster afroamerikanischer Künstler seit Charlie Bright im Jahr 1983. Seine ersten 4 Country-Alben gingen alle auf Platz 1 der Country-Charts. In den Country-Single-Charts toppten 7 Songs die Hitlisten, darunter die Coverversion Wagon Wheel, die 2013 11-fach Platin-Status erreichte und ihm seinen 3. Grammy einbrachte. Kurz zuvor, 2012, wurde Darius Rucker offizielles Mitglied der geschichtsträchtigen Institution Grand Ole Opry in Nashville. Eine der größten Ehrerbietungen der Country-Musik. Auch ein Stern am Hollywood Boulevard trägt seit November 2023 seinen Namen. In den letzten Jahren häuften sich wieder Tourneen mit seiner ursprünglichen Band Hootie and the Blowfish. Hier ein Song aus dem Hootie-Debütalbum aus Cracked Rearview, der Song Only Wanna Be With You. Übrigens war das mit Platz 6 der größte Charterfolg in den US-Single-Charts, damals auch Nummer 1 in Kanada. Happy 60. Darius Rucker.
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Hootie and the Blowfish mit Darius Rucker. Er wird heute 60 und ist unser Geburtstagskind des Tages vom 13. Mai 2026. So, ciao for now, sagt Nick von Vogelstein.

Julia Darling bei Figur FM und Bulletproof Believe. Das kugelsichere Vertrauen. Apropos kugelsicher. Kann es sein, dass Donald Trump heute nach China reist? Wir hoffen mal das Beste. 18 Minuten nach 7. Limonade für alle.

Sam Auerbach. Shine on me. Mach ich doch schon die ganze Zeit. La, la, la, la. Das ist James Last. Morgens um 7 ist die Welt noch in Ordnung. Es ist 7.36 Uhr. Und jetzt werde ich euch mal erzählen, was für ein toller Morning Host ich bin. Ich bekomme ja Post, also nicht nur von euch, sondern eben auch von Plattenfirmen. Ich werde bemustert, auf Deutsch gesagt. Ja, das ist toll und schön. Und mir hat jetzt eine Plattenfirma eine Mail geschickt mit einer Künstlerin, die nennt sich Paula Paula. Und diese Paula Paula hat ein Album raus, das heißt Heilige Scheiße. So hieß übrigens auch mein erstes Comedy-Programm. Zuerst habe ich überlegt, soll ich sie verklagen? Nein, natürlich nicht. Dieses Album Heilige Scheiße wird am 5. Juni veröffentlicht. Und laut Plattenfirma ist darauf zu hören: Perimenopausaler, dystopisch-romantischer Aufruhr-Pop mit linksfeministischem Bildungsauftrag, unerschütterlicher Menschenliebe und Texten, die mit einer Hand ins Gesicht hauen, während sie die andere zur endgültigen Versöhnung ausstrecken. Ist das nicht wunderschön? Dann habe ich mir das Album angehört, da ist ein sogenannter Pre-Listening-Link drauf, also da kann man sich alle Titel anhören. Und die Plattenfirma sagt, wenn ihr einen dieser Songs haben wollt, dann kauft ihn euch bitte. Und ich finde das insofern lustig, weil ich habe einen Song, einen Lieblingssong auf diesem Album, der heißt Kein Arschloch. Und für den habe ich jetzt gerade Geld ausgegeben. Da bin ich zu Bandcamp gegangen. Während die Musik lief, habe ich jetzt gerade hier für euch Geld ausgegeben, um euch Musik vorzuspielen. Und warum ich dieses Geld ausgegeben habe, das wird aus dem Text des Songs klar. Hier ist also für euch ein neuer, toller Song, den ich wirklich sehr feiere. Hier ist Paula Paula und Kein Arschloch.

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0: teilen.
1: Ist das nicht ein wundervoller Song? Paula, Paula, kein Arschloch. Jeder Song, in dem Jens Spahn gedisst wird, ist sowieso grundsätzlich mal toll. Deswegen habe ich diese Nummer gerade für euch gekauft. Ihr wisst ja, Money Talks.
2: Hier sind AC/DC.

0: Das hätte ich jetzt ehrlich gesagt nicht gedacht. Die Reaktion auf Paula Paula ist Wahnsinn hier. Schießen die WhatsApps nur so rein. Alter Falter. Teilweise sogar hier mit Sprachnachrichten. Moment mal, was ist das hier?
1: Hi, Matuschke. Mal kurze Frage. Paula Paula zu Paula Paula, die du gerade spielst. Kann sein, dass das Lied schon etwas älter ist. Die war doch schon mehrfach im Fernsehen. Also ich kenne das Lied irgendwoher. Vielen Dank.
0: Ja, ja, das ist, wie gesagt, das Album. Ich habe ja über das Album gesprochen. Das Album kommt praktisch jetzt Anfang Juni raus. Paula Paula ist schon bekannt. Mir war jetzt bloß diese Nummer, kein Arschloch, noch nicht so bekannt. Aber eigentlich, ja, ja, stimmt schon, die ist nicht ganz neu. Aber das Album, heilige Scheiße, das ist neu. Und wenn ihr Paula Paula haben wollt, entweder das ganze Album oder nur den Song, kein Arschloch, dann geht bitte zu Bandcamp. Da kriegt die Künstlerin direkt die Kohle. Nicht bei Spotify. Scheißt auf Spotify, Leute, da bleibt nichts über. Ihr müsst wirklich bei solchen Sachen... müsst ihr den Künstlern das Geld geben. Das ist ganz wichtig, okay? Sie hat ein eigenes Konto bei Bandcamp. Bandcamp zusammengeschrieben, das findet ihr schon. Und sie will 1,50 für diesen Song haben. Und dann gebt ihr ihr 2 Euro und alles ist gut. Versteht ihr? Ganz einfach. Und wenn wir das jetzt alle machen, ja scheiße, dann ist die reich. Ich sitze dann immer noch hier, hab keine Kohle, bin arbeitslos. Aber dann, wenn ihr schon die Spendierhosen anhabt, dann könnt ihr auch gleich noch auf feelgood.fm gehen und dort auf Club drücken und Mitglied des Clubs werden. Und dann könnt ihr in meine Kaffeekasse auch noch einbezahlen. Müsst ihr aber nicht. Alles gut. Du, wie gesagt, ich kann auch morgens einfach Leitungswasser trinken. Ist schon in Ordnung. Nee, weißt du, Kaffee wird völlig überbewertet. Ich mach das doch einfach so. Ist schon okay. Nee, lass mal stecken. Passt schon. Das ist sie.

0: Tut mir leid, meine Blase. Ich muss schon wieder.
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1: Mit Matthias Matuschek. Ready to kick your ass. Und schon ist es gleich 8. Zeit vergeht wie im Flug. Wenn die Musik stimmt. Stimmt die Musik bis jetzt? Hat gestimmt, ne? Ja, ich seh's ja. Ich seh's ja. Ich krieg ja hier WhatsApps ohne Ende und Mails und oh, das ist so schön. Ihr könnt übrigens tatsächlich morgens mit mir in Kontakt treten, wenn ihr wollt. Entweder über die Studio-WhatsApp. Die Nummer findet ihr entweder, wenn ihr über die Feelgood FM App hört, da wird sie eingeblendet. Oder aber auch auf unserer Homepage feelgood.fm. Und wenn ihr mir eine Mail schicken wollt, dann einfach matuschke@feelgood.fm. Und wenn ihr einfach nur zuhören wollt, dann

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4: Heute feiert Darius Carlos Rucker seinen 60. Geburtstag, geboren am 13. Mai 1966 in Charleston, South Carolina. Er prägt die US-Musiklandschaft seit über drei Jahrzehnten und zwar in zwei völlig unterschiedlichen Genres. Seine Karriere begann 1986 an der University of South Carolina, wo er die Rockband Hootie and the Blowfish mitgründete. Mit seinem markanten Bariton führte er die Gruppe 1994 zum internationalen Durchbruch. Das Debütalbum Cracked Rearview verkaufte sich allein in den USA über 21 Millionen Mal, erreichte Doppel-Diamant-Status und gehört bis heute zu den 10 meistverkauften Studioalben der Musikgeschichte. Für den Hit Let Her Cry erhielten Hootie and the Blowfish 1996 einen Grammy Award. Plus gleich noch einen als Best Vocal Band. 2002 erschien sein erstes Soloalbum Back to Then. 6 Jahre später, also im Jahr 2008, vollzog Darius Rucker einen im Musikbusiness eher seltenen und darüber hinaus extrem erfolgreichen Genrewechsel hin zur Country-Musik. Mit seiner ersten Country-Single Don't Think, I Don't Think About It landete er direkt auf Platz 1 der Country-Charts. Als erster afroamerikanischer Künstler seit Charlie Bright im Jahr 1983. Seine ersten 4 Country-Alben gingen alle auf Platz 1 der Country-Charts. In den Country-Single-Charts toppten 7 Songs die Hitlisten, darunter die Coverversion Wagon Wheel, die 2013 11-fach Platin-Status erreichte und ihm seinen 3. Grammy einbrachte. Kurz zuvor, 2012, wurde Darius Rucker offizielles Mitglied der geschichtsträchtigen Institution Grand Ole Opry in Nashville. Eine der größten Ehrerbietungen der Country-Musik. Auch ein Stern am Hollywood Boulevard trägt seit November 2023 seinen Namen. In den letzten Jahren häuften sich wieder Tourneen mit seiner ursprünglichen Band Hootie and the Blowfish. Hier ein Song aus dem Hootie-Debütalbum. Aus Cracked Rearview der Song Only Wanna Be With You. Übrigens war das mit Platz 6 der größte Charterfolg in den US-Single-Charts, damals auch Nummer 1 in Kanada. Happy 60. Darius Rucker.
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Hootie and the Blowfish mit Darius Rucker. Er wird heute 60 und ist unser Geburtstagskind des Tages vom 13. Mai 2026. So, ciao for now, sagt Nick von Vogelstein.

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4: Heute feiert Darius Carlos Rucker seinen 60. Geburtstag, geboren am 13. Mai 1966 in Charleston, South Carolina. Er prägt die US-Musiklandschaft seit über 3 Jahrzehnten und zwar in 2 völlig unterschiedlichen Genres. Seine Karriere begann 1986 an der University of South Carolina, wo er die Rockband Hootie and the Blowfish mitgründete. Mit seinem markanten Bariton führte er die Gruppe 1994 zum internationalen Durchbruch. Das Debütalbum Cracked Rearview verkaufte sich allein in den USA über 21 Millionen Mal, erreichte Doppel-Diamant-Status und gehört bis heute zu den 10 meistverkauften Studioalben der Musikgeschichte. Für den Hit Let Her Cry erhielten Hootie and the Blowfish 1996 einen Grammy Award. Plus gleich noch einen als Best Vocal Band. 2002 erschien sein erstes Soloalbum Back to Then. 6 Jahre später, also im Jahr 2008, vollzog Darius Rucker einen im Musikbusiness eher seltenen und darüber hinaus extrem erfolgreichen Genrewechsel hin zur Country Music. Mit seiner ersten Country-Single Don't Think, I Don't Think About It landete er direkt auf Platz 1 der Country-Charts. Als erster afroamerikanischer Künstler seit Charlie Bright im Jahr 1983. Seine ersten 4 Country-Alben gingen alle auf Platz 1 der Country-Charts. In den Country-Single-Charts toppten 7 Songs die Hitlisten. Darunter die Coverversion Wagon Wheel, die 2013 11-fach Platin-Status erreichte und ihm seinen 3. Grammy einbrachte. Kurz zuvor, 2012, wurde Darius Rucker offizielles Mitglied der geschichtsträchtigen Institution Grand Ole Opry in Nashville. Eine der größten Ehrerbietungen der Country Music. Auch ein Stern am Hollywood Boulevard trägt seit November 2023 seinen Namen. In den letzten Jahren häuften sich wieder Tourneen mit seiner ursprünglichen Band Hootie and the Blowfish. Hier ein Song aus dem Hootie-Debütalbum. Aus Cracked Rearview der Song Only Wanna Be With You. Übrigens war das mit Platz 6 der größte Charterfolg in den US-Single-Charts, damals auch Nummer 1 in Kanada. Happy 60. Darius Rucker.
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Hootie and the Blowfish mit Darius Rucker. Er wird heute 60 und ist unser Geburtstagskind des Tages vom 13. Mai 2026. So, ciao for now, sagt Nick von Vogelstein.

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0: kommt jetzt drauf an. Wenn man eine Fernreise machen möchte, dann ist es natürlich schon so, dass einem der Jet Airliner möglichst far away bringen soll. Hallo, meine Lieben, herzlich willkommen. Es ist Mittwoch, hier ist der Feelgood-Faktor. Ich habe heute einen jungen Gast auf der Insel. Hallo Peter.
1: Servus, grüß dich.
0: Der Peter ist der Mann, der sich hinter dem Künstlertitel Seitenverhältnisse versteckt.
1: Der Band Seitenverhältnisse.
0: Eine Band.
1: Jetzt. A Kapelle.
0: Danke. Genau, hinter der Kapelle. Der Harry Siegler, mein Sugar Daddy Freund, würde sagen, hinter der Kapelle. Was aber nichts wieder mit Kirche zu tun hat. Seitenverhältnisse, wir hören da immer wieder Nummern bei mir. Jetzt hat er sich vor ein paar Tagen entschlossen, ist am Sonntag mal hier auf die Insel gekommen. Und ich habe natürlich gesagt, ein Studiobesuch muss dann schon sein. Also so in einer halben Stunde hören wir dann mal neue Musik von ihm. Die ist heute veröffentlicht worden.
1: Genau, ja.
0: Ein bisschen von früher.
1: Der Titel heißt ein bisschen von früher und ist insofern eine Novität, also eine Neuigkeit, weil da ein Mädel singt. Also das erste Mal bei Seitenverhältnisse darf eine Dame ans Mikrofon.
0: Okay, und kennst du die von früher?
1: Ja, ich frage ja nur. Gott, das Wunder, mir ist ein Fußsänger. Nein, das ist in der Tat die Lebensgefährtin eines der Gitarristen von Seitenverhältnissen.
0: Gut, die heißt Yvonne. Yvonne, genau. Yvonne. Also die hören wir dann nachher und dann hören wir noch ein bisschen was und dann habe ich dem Peter auch gesagt, er kann auch gerne noch ein bisschen Musik aussuchen und wir starten das Ganze dann so nach der üblichen Eröffnung, so in 20 Minuten legen wir dann mal los, wir zwei hier.

Der Feelgood-Faktor am Mittwoch. Ich habe gerade eben eine Hörerin verloren. Eine Hörerin, die eigentlich immer zuhört. Die kann jetzt gar nicht hören, was ich gerade erzähle. Die liebe Tanja ist nämlich mit der Jugend im Auto unterwegs und hat mir gerade geschrieben, sie muss das Radio jetzt mit Bluetooth an die Jugend abgeben. Wird sich dann aber später wieder melden. Dann schickt sie mir jetzt gerade ein Foto. Da läuft, wie heißen die? Vescalati. Vescalate. Keine Ahnung. Freed from Desire. Ja, der Moderator zeigt Verständnis für die Jugend. Für einen schlechten Musikgeschmack kann ich nichts.

0: Love is the Drug. Kommt heute nochmal vor. Nicht dieser Song, aber der Titel später bei den Geburtstagskindern. So, und jetzt sitzt hier untätig mein Studiogast neben mir. Das werden wir jetzt mal ändern, Peter.
1: Ja.
0: Peter Estermann und seine Band, die Seitenverhältnisse. Wir haben ein paar Nummern im Programm. Aber die allerwichtigste Frage jetzt selbstverständlich. Du bist jetzt am Sonntag hier nach Zypern gereist, um mich zu besuchen und hast zum ersten Mal bayerische Beine auf die Insel gesetzt. Und jetzt hätte ich gerne gewusst, aber reiß dich bloß zusammen. Ist schön.
1: Nimm das Messer weg. Ja, also grundsätzlich,
0: sprich frei.
1: Ja, also Zypern ist Neuland für mich, da war ich jetzt noch nicht. Und es ist wirklich schön hier. Also was mich am meisten fasziniert, ist das Meer, weil das ist so türkisblau. Schaut richtig sauber aus, wie im Ungerabad, kann man sagen.
0: Also,
1: ja, halt. Außenrum sind ein paar Klippen und so und Sand. Nein, also es ist ein sehr angenehmes Klima. Also ich mag die Hitzen ja überhaupt nicht. Also ich bin ja mehr so für Biergartenwetter. Aber es ist tatsächlich so, durch den Wind, und es hat jetzt, glaube ich, so 29, 30 Grad umeinander, oder?
0: Nein, so weit sind wir noch gar nicht. Also jetzt aktuelle Temperatur draußen ist 22.
1: Ja, du sollst im Schatten hängen, oder?
0: 26 gehabt. Ja, du schau her. Ziemlich, okay. Und hier steht auch noch ziemlich gute Luftqualität.
1: Ja, ich habe ein anderes Empfinden für schon, Wärme. Nein, aber also mir gefällt es ganz gut auf Zypern. Gefällt mir, Essen ist schön, die Leute, habe ich nichts auszusetzen. Die sind alle sehr freundlich, zuvorkommend. Man spricht Englisch, verweigert sich nicht. Und so gesehen, perfekt.
0: Gut, ein guter Tipp für einen Kurztrip sozusagen.
1: Oder ja, genau.
0: Auch für einen längeren Urlaub, ja. Aber es ist auch nicht so weit zum Fliegen. Ne? 3 Stunden 15,
1: genau.
0: Kommen immer gut auf, genau. Auf der einen oder auf der anderen Arschbacke absitzen. Ja, dann lass uns ein bisschen Musik, du hast ein bisschen Musik ausgespielt. Es ist sehr, also wir haben eine Gemeinsamkeit, der Peter und ich, eine unserer beiden Lieblingsbands ist Survivor. Und ich habe viele Kollegen, die mögen die Band auch gerne. Aber der Song, den er jetzt ausgesucht hat, das ist quasi unser beider Lieblingssong
1: von denen. Es ist ein Titel, den ja nicht jeder spielt. Also nicht Eye of the Tiger oder so, sondern der Song heißt It's the Singer, not the Song. Und hat auch ein bisschen eine Wahrheit, weil je nachdem, wie der Sänger einen Titel verkauft, ja, und singt, so gut ist der Titel oder so gut kommt er beim Publikum an. Ja. Also der Song kann nur so gut sein, wenn der Sänger nichts rüberbringt, dann war's das.
0: Da passt dann von A Manfred Mann The Man in the Middle dazu, weil genau wegen dem kommen die Leute fast ja immer.
1: Ja, genau.
0: Na gut, dann nicht Eye of the Tiger, sondern It's the Singer, not the Song. 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

0: sagt der Bayern, ah, so eine geile Nummer. Der Peter sitzt hier neben mir. Der Peter hat ja Talente, die ich nicht besitze. Er ist zum Beispiel, also er ist Musiker, das heißt, du spielst Gitarre, sonst nur was?
1: Nein, ich singe halt.
0: Genau, ja, er spielt Gitarre und singt und ich singe nicht und spiele keine Gitarre. Insofern ergänzen wir uns.
1: Das ist perfekt. optimal fürs Radio.
0: Die perfekte Ergänzung, die hier jetzt gerade zusammensitzt. Wann hast du mit Musikmacher angefangen?
1: Ich glaube mit 14. Also mein Papa hat Gitarre gespielt und das Erste, was ich kenne, war auf der Gitarre, war Ein Bett im Kornfeld.
0: Okay. Ja.
1: Und dann hat sich das halt so peu à peu entwickelt, so mit Rockmusik nachgespielt, Smoke on the Water, das ganze Zeug. Und ist dann irgendwann übergegangen in eine relativ professionelle Coverband quer durch Bayern, 14-Tonner Sattelzug, Videoshow, das ganze Zeug. Und nach 20 Jahren ist irgendwie so ein bisschen die Luft raus. Also du merkst, dass die Leute vor der Bühne mehr mit dem Handy beschäftigt sind als mit der Band, die da oben ist. Ja. Und ob du den Bobfahrer um 5, um 6 oder um 7 spielst, das ist wurscht, Hauptsache du spielst ihn. Da geht es eigentlich gar nicht mehr darum, was eine Band drauf hat, sondern es ist eigentlich nur zur richtigen Zeit das richtige Liedl und dann verlierst du irgendwann die Lust drauf. Ja. Und und dann bin ich halt irgendwann auf die Idee gekommen, vielleicht einmal was Eigenes zu machen, und zwar halt was in meiner Sprache, also wo ich mich halt besser ausdrücken kann. Also wie im Englischen, ich meine, es ist immer komisch, wenn ein Deutscher oder ein Bayer Englisch sich versucht an Texten. Und daher ist die Idee gekommen, das in Mundart zu machen. Hm. Aber so, dass jetzt auch noch...
0: Dass man es trotzdem hinter Passau noch verstehen kann, ja, genau, in Richtung Norden. Ja, also das ist ja immer wichtig. Ja.
1: Und da haben wir dann 2012 angefangen, ein Album zu machen. Das hat fast ein Jahr gedauert, bis wir das zusammenbastelt gehabt haben. Und das ist eigentlich auch ganz gut gelaufen, waren ein paar schöne Sachen drauf. Naja, und dann ist halt der Proberaum durch ein Wasser schon abgesoffen, das Tonstudio abgesoffen, dann haben wir Corona gehabt. Und dann ist das Ganze eingeschlafen und jetzt Ende letzten Jahres habe ich halt meine Buddies mal so angerufen und gesagt, du schaut's denn aus, ja. Wir könnten doch einmal wieder.
0: Hab's nicht mal wieder Lust.
1: Hast du nur Gitarre daheim? Naja, und so ist das halt entstanden und jetzt haben wir angefangen, die ersten 4 Titel zu machen und es ist ein Album in Arbeit und das soll eigentlich im Sommer erscheinen, rauskommen. Ja, und dann schauen wir mal, dass wir das auch live auf die Bühne bringen.
0: Ja. Da macht man dann drauf. Einen Song, den wir jetzt spielen werden, meine Hörer kennen ihn schon, ja, auf jeden Fall die bei mir ab und zu mal zuhören, der lief hier schon ein paar Mal. Es spielt in Dur und spielt in Moll. Genau. Und man hört seinem eigenen Leben hoffentlich gern zu. Seitenverhältnisse, Peter Estermann, mein Leben.

0: Nein, ich probiere.
1: Der war nicht schlecht.
0: Ja, da. Jetzt schon was weggehen. Wenn wir mal einen Autotune finden.
1: Da ist doch der Knopf.
0: Dann hat er noch ein Saxophon in der Nummer. Ich habe das letzte Mal schon gesagt. Also, wenn ich mal. Ich glaube ja bedingt an Reinkarnation, wenn ich dann wiedergeboren werde im nächsten Leben, möchte ich bitte gerne zwei Fähigkeiten haben: Saxophon spielen und Tango tanzen.
1: Warum Tango?
0: Weil es einfach geil ist, wenn man das kann. Finde ich super.
1: War gut, wenn du das sagst.
0: Das wären so die zwei. Ich hatte mal in meiner letzten Ehe, meine Frau hat gesagt, wir machen jetzt einen Tango-Kurs. Da ist es mir dann so gegangen wie 45 Jahre vorher, wo meine Mutter gemeint hat, ich muss jetzt einen Tanzkurs gehen, dass mich die Tanzlehrerin dann nach der dritten Stunde hat gesagt, das hat keinen Sinn mit dir.
1: Du, solange man Schirmer tanzen kann.
0: Ja, genau, das ist wichtig, ohne dem anderen auf die Füße zu steigen. So, das war mein Leben. Ist das dein Leben,
1: was du da besingst? Eigentlich schon, ja. Oder? Also die Musik ist sehr tragend und verfolgt mich oder begleitet mich eigentlich mein ganzes Leben und ist ein wichtiger Bestandteil. Also ich kann mir das jetzt nicht vorstellen ohne Musik. Da geht es jetzt nicht nur darum, selber Musik zu machen, sondern Musik zu hören, Konzerte besuchen und so. Das ist echt wichtig. Ja.
0: Jetzt hast du ja das scheiß Telefon hier. Warte mal, ich muss jetzt mal die
1: Benachrichtigung. Kannten Sie bitte schön einmal ein Handy ausmachen?
0: Kannten Sie bitte schön einmal mich nicht permanent unter der Sendung anschreiben?
1: Oder verlassen Sie den Saal?
0: Ja, jetzt ist er durch. Ich hätte es jetzt auch einfach in den Kühlschrank legen können. Der beste Platz für ein Handy.
1: Oder einfach hinter schmeißen.
0: Nein, ist ja kaputt. Aber im Kühlschrank ist es gut aufgehoben. Da hörst du nämlich wirklich überhaupt nichts mehr. Okay. Aber dann wird es kühl. Wo war ich jetzt? Du hast ja mit der Dame, die Lieder, die ich geschrieben habe, singt, auch schon zusammengearbeitet, nämlich mit der Claudia Kane.
1: Ja.
0: Und ihr habt da auch released auf Hochdeutsch-Bayerisch. Mhm. Wie lange kennst du dich?
1: Also die Claudia schon? Und ich kennen uns. Ja, ich glaube in München, wenn man so einigermaßen mit Musik was zu tun hat, dann kennt man sie ja untereinander. Also, und die Claudia und ich haben uns irgendwann mal kennengelernt und wie das halt dann so ist, dann sagt man halt, du, wir könnten doch einmal was miteinander machen. Ich rufe die mal an, dauert dann 5 Jahre. Irgendwann ruft dann vielleicht doch einer an. Und so haben die Claudia und ich, wenn wir das erste Album gemacht haben, habe ich gefragt, du Claudia, hast du nicht Bock, dass wir mal was miteinander singen und so. Und Claudia war sofort dabei und hat gesagt, ja du, klasse, super, finde ich gut. Und dabei ist der Titel Bleib bei mir im Original Stand by Me natürlich. Und den haben wir miteinander aufgenommen.
0: Den hören wir uns jetzt gleich an. Kleiner Nebenhinweis. Nächste Woche am 22. gibt es eine neue von der Frau Kane zusammen mit einer Partnerin, ein Duo. Ein Song, der da heißt Love Me Wild. Da sind wir auch schon gespannt darauf.

0: 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Wir hatten da vorhin gerade schon mal drüber geredet, über meine katastrophale Erfahrung bei einem Huey Lewis Konzert in der Olympiahalle in den 80ern, wo es nur noch von der Plattenfirma nicht so gute Tickets auf dem Rang hinten gab. Und hinter uns waren vier Reihen, nur Mädels, so zwischen 18 und 25, die wahrscheinlich mit dem Bus gekommen sind. Und der hat noch nicht den ersten Ton gesungen gehabt. Dann sind die aufgesprungen und haben wirklich ununterbrochen Huey, Huey, Huey. Nach 20 Minuten sind wir dann am Bierstand.
1: Du, ich war auf dem Justin Bieber-Konzert, soll ich sonst noch was erzählen?
0: Oh ja, du hast ja jungen Nachwuchs.
1: Ich habe jungen Nachwuchs, ja. Und da muss man dann schon auf so Nina Chuba, SDP, das verweigerte Willi immer zum Spulen sowas. Aber ja klar, man muss sich da dann mit der Jugend halt in auch solche Konzerte begeben.
0: Arrangieren, zur Not gibt es Autopax, ist alles okay.
1: Passt alles.
0: Da muss man durch als Vater, als liebender Vater.
1: Als liebender Vater.
0: Ja, genau, als liebender Vater. Der Vater, der nicht liebt, der sagt, da gehen wir nicht hin.
2: Das wird nichts, so toller Platz sein.
0: Machen wir jetzt nicht. Ich habe gerade noch eine Nachricht bekommen von unserem gemeinsamen Freund, von unserem Sugar Daddy Tommy. Der hat nochmal auf die Reinkarnation angespielt. Also, wenn ihr an dieses Schicksal glaubt, benehmt euch freundlich im Leben, denn böse Menschen werden definitiv immer als Chihuahua wiedergeboren.
1: Oder als Dackel.
0: Das ist auch schon wieder, das ist ein Wattelbeißer.
1: Ach so, meinst du?
0: Und er würde gerne als Eigenschaft haben, im nächsten Leben saufen können, ohne Kopfweh zu kriegen.
1: Vernünftig.
0: Ja.
1: Finde absolut
0: vernünftig. Wir wollen nicht im nächsten Leben die Pharmaindustrie unterstützen. So, jetzt haben wir einen Huey gehabt, zwei von dir. Jetzt haben wir, du magst ja auch gerne Amerikaner und Country.
1: Korrekt, ja, mag ich sehr gerne. Also Country, vor allem man nennt es jetzt ja New Modern Country. Und New Modern Country ist halt so ein Mix aus Pop, Rock und halt so diese Country-Elemente. Ich meine, ein Country-Song definiert sich A über das Banjo und B natürlich über die markante Stimme, dieses Country. Und was du da sonst neu zauberst, feel free. Also,
0: ist wurscht. Southern Voice und ein Banjo.
1: Genau.
0: Dann bist du auf jeden Fall schon mal Amerikaner-mäßig unterwegs, wenn nicht sogar Country-esque.
1: Genau.
0: Chris Young ist Country.
1: Country.
0: Country. Okay. 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

0: Chris Young, Hold You To It. Diese Art von Country mag ich auch. Ohne politischen Einfluss, nur der Marlboro-Mann, Freiheit, Abenteuer, genau. Mädels, Bier, Kühe.
1: Whisky.
0: Wie konnte ich jetzt den Whisky vergessen? Ja, der Chris Young. Dann gibt es ja auch noch weibliche Vertreterinnen.
1: Oder?
0: Danke. Siehst du, uns haben wir
1: das Wort. Stimmt das, Vertreterinnen?
0: Ich habe keine Ahnung. Ich Vertreterinnen, die Vertretung.
1: Ja, okay.
0: Dieses Genre, wie man so schön sagt, da hast du auch eine, die du besonders gern magst.
1: Die Shania Twain.
0: Ja.
1: Die ist großartig.
0: Ja, die schaut nicht nur toll aus, die singt auch toll.
1: Absolut.
0: Die war auch immer super. Die ist ja, das hast du mir auch gerade bestätigt, die lebt in der Schweiz, irgendwo am Genfer See.
1: Genau.
0: Was du nicht wusstest, ist, dass es in der Schweiz einen Zug gibt, den man nach ihr benannt hat, der heißt Shania Train.
1: Aha. Ja, du.
0: So ehrt man dort
1: Künstler und
0: liebgewordene
1: Einwohner,
0: nicht Waffenhändler, aber Steuerzahler.
1: Die wird es mit Sicherheit sein, die Shania.
0: Ja, genau. Ganz sicher. Gut, da hast du eine ausgesucht, die heißt Nein.
1: Ganz einfach Nein, da kannst du jetzt Borisch sagen oder wie auch immer, aber Nein.
0: Aber mit Ausrufezeichen.
1: Genau.

0: Na, Shania Twain. Da gibt es ja noch diese Beziehungsgeschichte. Damals, zu Zeiten dieser Nummer, in den 90er Jahren, sie war ja verheiratet mit dem Master Producer John Robert Mutt Lang.
1: Genau.
0: Der auch Def Leppard produziert hat.
1: AC/DC, Foreigner, Def Leppard. Meine Güte, die Liste ist ewig.
0: Und dann hat der Mutt aber auch noch was anderes produziert, nämlich ihre Freundin.
1: Ein Seitensprung mit der.
0: Der hat den Seitensprung. Also Shania hatte eine beste Freundin, das war die Marie Anne Thibault. Und 2008 ist dann durch irgendwelche Umstände ans Licht gekommen, dass ihr Ehemann, der Mutt, eine Affäre mit ihrer besten Freundin hatte. Daran ist die Ehe zerbrochen. Und der Ehemann von der Freundin, der Frederik, der hat sich dann gedacht, jetzt unterstütze ich die arme Shania emotional, genau, und helfe ihr über diese
1: schwere Zeit hinweg.
0: Ja. Und aus dieser emotionalen Unterstützung, da schauen wir her,
1: selbstlos
0: ist dann Liebe geworden. Und 2011 hat die Shania dann den Mann von ihrer vor ehemals besten Freundin geheiratet, mit dem die sie mit ihrem Mann, wow, also Familienkiste.
1: Sodom und Gomorra.
0: Ja, und Rock'n'Roll und Country und
1: Scheiße. Hätte in der bunten nicht besser stehen können. Oder? Also, ja,
0: aber das ist. Ja, das sind Verhältnisse.
1: Ja, Wahnsinn. Das haben wir nie gemacht.
0: Das, ist, das war jetzt eine Story, quasi ein bisschen was von früher.
1: Ja, ein bisschen was.
0: Super von, Übergang.
1: Ja, Wahnsinn, du kommst jetzt da ein bisschen. Ich habe zufällig die neue Single von die Seitenverhältnisse dabei, ein bisschen von früher.
0: Ja.
1: Da muss man dazu sagen, das ist, wie gesagt, eingangs habe ich schon gesagt, da singt ein Mädchen.
0: Ja.
1: Und der Titel ist jetzt ausnahmsweise mal nicht zu 100% in Mundarten. Also wir wollten das einfach mal probieren und auch jenseits des Weißwurst-Äquators die Leute die Chance geben, du, was singt der, was macht der? Und deshalb heißt der Titel ein bisschen von früher etwas eingedeutscht.
0: Okay, ein bisschen von früher etwas eingetäuscht. Seitensverhältnisse featuring Yvonne.
1: Genau.
0: Wenn jetzt die Yvonne zufällig Marianne geheißen hätte, dann wäre das jetzt der perfekte Radio-Break gewesen. Aber
1: leider nicht.
0: Vielleicht hieß die auch Marianne Yvonne, das weiß man nicht so
1: weiß genau. Man nicht.
0: Also dann, ein bisschen von früher. Die Seitenverhältnisse bei Figure FM.

0: bisschen von früher. Die Seitenverhältnisse mit Yvonne.
1: Yvonne.
0: Ü mit Y.
1: Y, ja.
0: Heute released auf allen Streaming-Plattformen. Geht Spotify eigentlich schon wieder? Gestern
1: Spotify
0: Abend
1: kam, geht, ja.
0: Gestern halt Abend kam ja die Meldung, Katastrophe weltweit, Spotify nicht erreichbar für fast 80% der User.
1: Ui, ui, ui.
0: Stell dir mal vor, ich habe dann kommentiert mit einem Wunsch des Musikbusiness, wir hoffen, es ist ein bleibender Schaden. diese Grattler.
1: Diese Grattler.
0: Aber man kommt, wenn man ans Volk will, dann kommt man ja irgendwie. Nee. Man muss ja, man ist ja zwangsweise zu 0,0003 Cent pro Stream verurteilt.
1: So ja. In etwa, ja. Also auf Deutsch gesagt, man verdient nichts.
0: Nein, du verdienst es einfach nicht,
1: nein,
0: sagt der Spotifyer zu dir.
1: Das ist aber bei Apple Music ja nicht anders oder bei Amazon. Also das
0: nein, also die schlechtesten sind dieser. Dieser zahlt ja quasi, also bei dieser brauchst du dreimal so viel Streams wie bei Spotify, um einen Dollar zu machen. Und jetzt brauchst du ja bei Spotify schon ein paar hundert.
1: Ja.
0: Dann gibt es eine Plattform, das ist ganz komisch, wie die das regeln. Die heißt Tidal. Mhm. Und auf Tidal brauchst du nur knapp unter 100 Streams für einen Dollar. Also die sind, eigentlich müssten wir alle schauen, dass wir zu Tidal wechseln. Aber das ist so, wie wenn du den Facebook-Leuten sagst, komm doch zu Blue Sky.
1: Ja, ich muss mal schauen, was im Vertrieb bei uns drin ist, also ja, welche Plattformen.
0: Tidal ist nicht drin. Das ist irgendwie, okay. Wahrscheinlich wollen die vorher von dir Geld haben, damit sie dich da drauf.
1: Das wird sie nicht sein.
0: Hey,
1: bitte zahlen sie.
0: Irgendwo muss ein Haken
1: ja,
0: sein.
1: Das ist
0: so, wir hätten noch mal ein bisschen einen kleinen Countryman.
1: Ein Country, ja genau. Und zwar den, wen haben wir denn? Den Brad Paisley. Also Brad Paisley ist ungefähr das, was für ein Rock der Eddie Van Halen war. Ein Gitarrenficker und das jetzt im positiven Sinn. Man nennt sowas Chicken Picking. Also Chicken Picking ist, es gibt ja zwei Möglichkeiten, Gitarre zum Spielen. Das eine ist, du hast dieses Plastik drum, ein Plektrum.
0: Ja.
1: Da bist du aber nicht so schnell, wie wenn du pickst, also praktisch mit der rechten Hand.
0: Mit die Finger.
1: Mit die Finger, genau. Also da
0: heißt es drum, heißt da drum Gitarrenficker?
1: Weil er mit Nein.
0: Finger nimmt, oder was?
1: Nein.
0: Woher kommt dieser
1: Nein,
0: Ausdruck?
1: Ja, Picking halt. Und dann Chicken Picking, weil das heißt dong, dong, dong, dong, dong, dong, dong, dong, dong, dong, dong, dong, dong, dong,
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0: der Brad Paisley, auch mit einer Dame als Unterstützung, Eddie Pratt, hat sich da am Schluss noch kräftig mit eingeklinkt. Bei manchen von unseren Hörern ist bei dem Ausdruck des Gitarrenfickers gleich die Disco-Kugel ins Bett gefallen. Da, mit was du da daherkommst, verstehst du?
1: Ja, aber das ist, das sagt man so.
0: Das sagt man so. Das ist ja ganz normal.
1: Ein Gitarrenficker einfach.
0: Ein ganz normaler Ausdruck. Was der natürlich den Nachteil hat, wenn der mit dem Konzert fertig ist, wenn der Gitarrist mit dem Plektrum spielt,
1: ja,
0: der kann das dann ja immer so leutselig in die Leute reinschmeißen.
1: Das ist wahr.
0: Und das kann er nicht. Das oder hat er welche dabei, die jetzt mal nicht verwendet, weil das sind ja dann nicht Plektrums, sondern Fake-Trums.
1: Also ich weiß nicht, er spielt das ja auf Tollwood, dann werden wir das anschauen, ob er so Gift-Plektrums dabei hat, die er dann so in die Menge schmeißt. Und also Gitarre wird er nicht reinschmeißen, weil sonst da in der ersten Reihe stehen.
0: Okay. Weißt du, wann er auf dem Tollwood ist? Irgendwann auf dem Sommer-Tollwood.
1: Sommer-Tollwood, ja.
0: Gut. Okay.
1: No idea.
0: Wenn ihr den hören möchtet und seid in München, aber der wird wahrscheinlich nicht nur fürs Tollwood kommen, wahrscheinlich ist der auf Germany-Tour.
1: Ja, das schon, aber also so jetzt in der Region ist er also nur auf Tollwood. Tickets sind nicht ganz billig, aber also wer Gitarrenmusik und so Country-Zeug mag, könnte sich oder sollte sich das antun, weil es ist ganz, ganz selten, dass Leute aus dem Genre bei uns halt, wir haben lieber die in der Allianz Arena, die Helene und Co.
2: Sag diesen Namen nicht in meiner Sendung.
1: Warum denn? Bitte, die Helene, deutsches Liedgut.
0: Ja, die hat immerhin den Prozess gewonnen gegen die KI-Firmen, weil alle Songs, die von der KI produziert werden, klingen jetzt so wie atemlos.
1: Ach so.
0: Ja. Sind die alle so schlecht? Gut. Es ist jetzt 17:45 abends und wir wechseln die Uhrzeit, denn irgendwo auf diesem Planeten war es nämlich jetzt gerade vor einer Viertelstunde 4 Uhr morgens. Das ist so.
1: Aha.
0: Ja. Ich weiß jetzt nicht wo, aber 4 in the morning,
1: Night Ranger
0: came without a warning.

0: die Lifeline. Haben wir noch ein paar Gitarren ausgepackt. Zu guter Letzt. Du, Jan, wie soll ich jetzt sagen, das war jetzt lustig mit dir.
1: Es war ein inneres Blumenpflücken, gell?
0: Ja. Oh, ein inneres Blumenpflücken. Ja, so was wie ein seelisches Brausebad.
1: Ja, genau.
0: Bloß mit Pflanzen.
1: Ja, ne? Wir haben uns jetzt noch einen Tee gemacht und hast schön aufgegossen.
0: Ja, genau. Ja. Da kommt jetzt gleich der Tommy ums Eck.
1: Aber vom Tee kriegt man keinen Kopfweh.
0: Nein, weil wenn du genug Ingwer-Tee trinkst.
1: Ingwer?
0: Ich schwöre das. Auch dann haut es dir irgendwann, sagt dein Kopf. Jetzt reicht's. Jetzt tue ich dir, wenn du mir weiter wehtust, tue ich dir weh.
1: Oder so.
0: So wird's gehen. So, dann verabschiede ich dich jetzt vom Stuhl neben mir auf meine Couch da hinten.
1: Ah, genau.
0: Ich muss mal was abern.
1: Nicht nur Gaudi mal.
0: Die Geburtstagskinder des Tages abfeiern. Da kann man jetzt sagen, der Peter geht, die Tür geht auf. Und wer kommt rein? Der Vogelstein.
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4: Heute feiert Darius Carlos Rucker seinen 60. Geburtstag, geboren am 13. Mai 1966 in Charleston, South Carolina. Er prägt die US-Musiklandschaft seit über 3 Jahrzehnten und zwar in 2 völlig unterschiedlichen Genres. Seine Karriere begann 1986 an der University of South Carolina, wo er die Rockband Hootie and the Blowfish mitgründete. Mit seinem markanten Bariton führte er die Gruppe 1994 zum internationalen Durchbruch. Das Debütalbum Cracked Rearview verkaufte sich allein in den USA über 21 Millionen Mal, erreichte Doppel-Diamant-Status und gehört bis heute zu den 10 meistverkauften Studioalben der Musikgeschichte. Für den Hit Let Her Cry erhielten Hootie and the Blowfish 1996 einen Grammy Award. Plus gleich noch einen als Best Vocal Band. 2002 erschien sein erstes Soloalbum Back to Then. 6 Jahre später, also im Jahr 2008, vollzog Darius Rucker einen im Musikbusiness eher seltenen und darüber hinaus extrem erfolgreichen Genrewechsel hin zur Country-Musik. Mit seiner ersten Country-Single Don't Think, I Don't Think About It landete er direkt auf Platz 1 der Country-Charts. Als erster afroamerikanischer Künstler seit Charlie Bright im Jahr 1983. Seine ersten 4 Country-Alben gingen alle auf Platz 1 der Country-Charts. In den Country-Single-Charts toppten 7 Songs die Hitlisten. Darunter die Coverversion Wagon Wheel, die 2013 11-fach Platin-Status erreichte und ihm seinen 3. Grammy einbrachte. Kurz zuvor, 2012, wurde Darius Rucker offizielles Mitglied der geschichtsträchtigen Institution Grand Ole Opry in Nashville. Eine der größten Ehrerbietungen der Country Music. Auch ein Stern am Hollywood Boulevard trägt seit November 2023 seinen Namen. In den letzten Jahren häuften sich wieder Tourneen mit seiner ursprünglichen Band Hootie and the Blowfish. Hier ein Song aus dem Hootie Debütalbum. Aus Cracked Rearview der Song Only Wanna Be With You. Übrigens war das mit Platz 6 der größte Charterfolg in den US-Single-Charts, damals auch Nummer 1 in Kanada. Happy 60. Darius Rucker.
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only wanna be with you. Hootie and the Blowfish mit Darius Rucker. Er wird heute 60 und ist unser Geburtstagskind des Tages vom 13. Mai 2026. So, ciao for now, sagt Nick von Vogelstein.

Feelgood FM Geburtstagskind des Tages, Darius Rucker. Fires don't start themselves. Happy 60. So, dann schauen wir mal, wen haben wir denn im Angebot? Heute ist echt wieder gutes Geburtstagsmaterial dabei. 1941 geboren in Pacoima in Kalifornien, ein Mann, der wurde leider nur 17 Jahre alt. Der starb zusammen mit Buddy Holly und mit dem Big Bopper am 3. Februar 1959 bei diesem tragischen Flugzeugabsturz, der als The Day the Music Died in die Geschichte einging. Ritchie Valens. 17 Jahre ist er nur alt geworden, hat seinen größten Hit gehabt mit La Bamba, ein mexikanisches traditionelles Volkslied, das er zu Rock'n'Roll verwandelt hat. Dann gab es noch Donna und natürlich Come On, Let's Go. Happy Birthday in Heaven, Ritchie Valens.

Come on, let's go and do it again. Richie Valens, 1945 geboren, der wird heute 81. Der spielt das Instrument, was ich gerne spielen können möchte. Der spielt Saxophon. Blue Marini. Auch zu sehen in diesem legendären Streifen. Und spielt dort in der Band. Natürlich das Saxophon bei den Blues Brothers.

Fake Us Band, Love Stings und A Pete Over and What kommt jetzt gleich. Aber erstmal nochmal zur Fake Us Band, Magic Dick. Magic Dick, der hat hier die Harmonika gespielt und auch gesungen, zusammen mit Peter Wolf bei der Jay Giles Band. So, Pete Over and What, dem sein Instrument war der Bass, 1947 geboren, auch er leider schon verstorben, 2017, aber auch trotzdem.

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1: Pete Ogle and What's on Bass, 1948 geboren. Ein Keyboarder, der hier auf dieser Nummer sehr gut zu hören sein wird. David Hawk Wolinski aus Chicago.

1950 geboren in London. Danny Kirwan. Songschreiber, Musiker. Geschrieben hat er zum Beispiel den Albatross für Fleetwood Mac.

ebenfalls 1950 geboren, feiert heute seinen 76. Geburtstag. Oh my God. Ein ganz, ganz, ganz großer. Eigentlich hatte ich erst gedacht, der Nick wird den wohl aussuchen als Geburtstagskind des Tages. Aber Darius Rucker hatte gewonnen.

Und seinen 75. feiert ein Drummer, geboren in Newcastle-upon-Tyne in England. War viele, viele Jahre bei Roxy Music, bei Concrete Blonde und bei Lindisfarne. Der Drummer Paul Thompson.

Love is the Drug. In der ersten Stunde hatten wir schon mal einen Song mit diesem Titel von Southside Johnny am Start gehabt. Viel Good Faktor am Mittwoch noch eine Stunde. Dann kommt Axel Schrul heute Abend ausnahmsweise, weil noch im Urlaub eine pre-recorded Show. Es gibt eine ganze Menge Pop, nee, nicht Pop-Rock, Blödsinn. Prog-Rock, jetzt habe ich es wieder, Prog-Rock wird er euch servieren heute Abend in den nächsten zwei Stunden lang von 20 bis 22 Uhr, bis der Wolfman kommt. Und ich habe einen Australier, der ist geboren in Australien, dann aber ausgewandert nach Irland und dort ist er dann auch bekannt geworden. Er wird heute 72. Johnny Logan.

Words Are Not Enough, Hold Me Now, Johnny Logan. Damit geht's weiter mit David Hollestelle. Hollestelle aus den Niederlanden, seines Zeichens Gitarrist, feiert heute seinen 70. und er spielt in einer Band, die hieß The Wild Romance. Frontmann Hermann Broad. Da habe ich Konzerte gesehen in den 70ern und 80ern. Ich sag's euch, da ging's ab, fast wie bei Iggy Pop.

0: Sehr gut, Faktor am Mittwoch, mitten in der Geburtstagsrunde noch drin, aber nicht mehr lange. Vier Stück kommen noch. Vier Stück. Vier Personen. Einer davon ein Gitarrist, Julian Brookhouse aus London.
1: Yes.
0: Spielt Gitarre. My Curiosity.

60 Jahre alt mit Alison Goldfrapp. Gut. Hätte ich noch zwei. Der eine wird 47. Er hat jahrelang seine Künste als Bassist Maroon 5 zur Verfügung gestellt. Michael Madden.

Michael Madden. Und von Michael Madden nochmal zu einem Herrn mit Cowboy Hut, zu Morgan Wallen. Der wird heute 33 Jahre jung. Morgan Wallen hier mit Last Night.

Ricky Myers und John Wayne. Im Feelgood-Faktor heute am Mittwoch hier bei Feelgood FM in einer halben Stunde Prog Rock mit Axel. Und morgen ist ja Vatertag. Der Tag der langen Messer. Zumindest für einen von unseren Moderatoren. Der konnte mal wieder nicht anders. Wir haben ja, also morgen gibt es selbstverständlich, eine Morning Show namens Senile Bettflucht von 6 bis 9 und dann tritt er an der Mesh Mike von 9 bis 15 Uhr quasi das Remake, die Wiederholung von seinem Kulturgut Instrumental, das vor ein paar Wochen schon mal stattfinden hätte sollen, aber an einem defekten Server dann irgendwann gescheitert ist und er hat ja versprochen gehabt, er holt das nach, das wird er morgen tun. Und er hat sich dann gedacht, wenn ich schon 6 Stunden sende, dann kann ich auch 11 Stunden senden, das ist für Mike überhaupt kein Problem. Und von 15 bis 20 Uhr heißt sein Motto dann morgen Come Together. Morgen Abend dann um 20 Uhr die neue Ausgabe von Q-Burn, dann der Wolfman. Also wir haben morgen über den Daumen mal kurz abgerechnet für euch 17 Stunden moderiertes Programm am Start. Und es gibt natürlich jetzt und auch morgen in der Früh und am Freitag in der Früh beim Matthias nochmal den hier.

Jaksa von The Island. Und von The Island direkt nach Bad Schieben zu MBR, zu JB, zu Jürgens Perlen. Manche für die Ewigkeit. Seine Nummer 6 vom vergangenen Samstag. Die heißt Auf weiter Flur von Kran.

am Werk. Ich kann jetzt gar nicht so genau sagen, ob der Song neu eingespielt wurde, aber das ist Kran. Damals in den 70ern immer viel unterwegs gewesen, auch mit Amundyl. Gegründet Anfang der 70er Jahre in Ulm. Echte Vertreter des sogenannten, wie heißt es gleich wieder, Krautrock. Und Jürgens Nummer 5, das ist Skindred mit Broke. 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

Morgen. Morgen ist Vatertag. Morgen haben wir ein komplett anderes Programm. Dann werde ich wohl die Perlen 4, 3, 2 und 1 am kommenden Freitag ab 17 Uhr für euch präsentieren. Ich habe ja morgen frei. Die Kollegen gehen ran von 9 bis 20 Uhr der Mesh-Mike mit zwei völlig unterschiedlichen Schienen und von 6 bis 9 in der Früh schon der liebe Matthias. Ich habe hier noch was Neues. Es wird jetzt immer häufiger so, dass Bands nicht am Freitag veröffentlichen, sondern schon vorab was rausschießen, wahrscheinlich um mehr Aufmerksamkeit zu erreichen. Es gibt eine neue Single seit heute, ein Vorbote für ein neues Album, das Splat heißen wird und dann am 3. Juli erscheint. Es geht um Deep Purple. Jetzt aktuell unterwegs mit Ian Gillan, mit Roger Glover, mit Ian Paice, mit Don Airey und Simon McBride an der Gitarre. Und die Single, die sie heute rausgehauen haben, die heißt Arrogant Boy.

Sicht, Visibility Zero und Couchoir zum ja quasi Abschluss des Feelgood-Faktors für heute. Meine Lieben, herzlichen Dank für die geschätzten, ihr wisst schon, Momente des Beisammenseins am heutigen Mittwoch. Ich entlasse euch jetzt in den Abend mit Axel und Progrock. Danach kommt der Wolfman und morgen um 6 pünktlich ist er wieder da, unser Morning Man Matthias, und wird euch ganz senil beim Bettflüchten helfen und von 9 Uhr bis 20 Uhr morgen der große Mesh Mike Vatertag. Eine meiner Töchter hat mich gestern schon angerufen und hat mir zum Vatertag gratuliert. Dann sage ich, der ist erst übermorgen. Dann sagt sie, ach so, ich habe aber dieses Reel gesehen von deiner Radiostation auf den Leim gegangen. Aber sie hat gesagt, sie ruft mich trotzdem morgen nochmal an. Ein wunderschönes

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1: Und wie ich letzte Woche schon angekündigt habe, gibt es heute ganz viel Progressive Rock. Und das heißt lange Songs. Hier kommt zunächst einmal Yes aus dem Jahr 1991.

Lange Zeit die Könige des sogenannten Art Rock, wie es damals hieß. Yes, diesmal aus dem Jahr 1991 von ihrer Platte Union, The Miracle of Life. Und damit herzlich willkommen am Mittwochabend mit Axel. Ich habe ja letzte Woche schon so ein bisschen erzählt, dass wir hier an dieser Stelle sehr unterschiedliche Sendungen fahren werden. Letzte Woche gab es ziemlich viel Vermischtes. Ja, diese Woche gibt es eben Rockrock, Artrock, wie auch immer man das nennen möchte. Dann gibt es übernächste Woche höchstwahrscheinlich, nächste Woche muss ich ja sagen, ich komme jetzt hier schon durcheinander. Nächste Woche gibt es höchstwahrscheinlich eine Sendung mit lauter Coverversionen und dann wieder noch eine Woche später gibt es ganz viel Live-Musik hier auf Feelgood FM. Warum ich jetzt hier so durcheinander komme, ist, diese Sendung ist vorproduziert. Ich befinde mich gerade im Urlaub in Dänemark, also jetzt zu diesem Zeitpunkt, wo dieses ausgestrahlt wird. Aber ich bin natürlich trotzdem für euch da und produziere das Ganze am Dienstag und vielleicht noch am Mittwoch, muss ich mal sehen, den 5. und 6. Mai vor. Ich möchte heute einfach nur ein paar Stücke spielen, die ich wirklich gerne mag. Es gibt ein paar neue Tracks, es gibt ein paar ältere Sachen, aber zum größten Teil dann doch hoffentlich einigermaßen auch Hörbares, denn ich habe euch durchaus gehört, ihr habt durchaus auch recht, wenn ich denn mal früher auch so ein paar Sachen gespielt habe, die ein bisschen schwere Kost waren. Kann auch immer noch sein. Man bezeichnet diesen Prog-Rock ja nicht ohne Grund auch als Frickelmusik. Das ist ja auch irgendwie richtig, nicht? Aber es ist trotzdem eine Musik, die ich wirklich sehr, sehr schätze. Und ich hoffe, ihr auch, wenn ihr euch so ein bisschen drauf einlasst. Wir kommen jetzt zu einer Band, die aus Schweden kommt. Aus Schweden kommt eine ganze Menge, was so im Prog-Rock zu Hause ist. Diese Band gehört wirklich zu den Urgesteinen der Prog-Rock-Szene in Schweden. The Flower Kings von ihrem Album Unfold the Future aus dem Jahre 2002 hören wir von der zweiten Platte dieses Doppelalbums, von der zweiten Disc, das Stück Genie in a Bottle hier auf Feelgood FM.

Die Band The Flower Kings, sie suchten nach einem Geist oder einer weiblichen Geistin in der Flasche. Die Genies, die sind doch immer irgendwie weiblich, oder? War das nicht so? So, wir kommen zu einer relativ neuen Aufnahme, die ist aus dem Jahre

2025 von der Band Spock Spirit. Die habe ich auch tatsächlich dieses Jahr schon live gesehen hier in Hamburg in der Fabrik. Und das war ein wirklich fantastisches Konzert. Hat mir wirklich viel Spaß gemacht, auch wenn der Sound nicht so ganz doll war. Also sorry, ich habe es ja falsch gesagt. War gar nicht in der Fabrik, war in der Markthalle. Aber der Sound war trotzdem nicht gut oder genau deswegen nicht gut, wie auch immer. Kann man nichts machen. Die Band macht trotzdem richtig klasse Musik und das schon seit sehr langer Zeit, seit 1995. Zumindest seitdem bringen sie Platten raus. Und ich möchte jetzt von dieser Platte The Arche Optimist, so heißt die Platte, ein Stück spielen. Das heißt Next Step hier auf Feel Good FM.

Next Step von Spock Spirit. Die hatten ja ganz, ganz lange einen Schlagzeuger namens Nick DiVirgilio in ihren Reihen, der auch eine ganze Zeit Frontsänger dieser Band war. Der ist vor einigen Jahren ausgestiegen und trommelt jetzt bei der britischen, eigentlich mehr internationalen Band Big Big Train. Und die haben ein neues Album am Start. Woodcut heißt das Album und es ist nach 35 Jahren Bandgeschichte das erste echte Konzeptalbum, das die am Start haben. 66 Minuten lang, 16 Tracks, eine durchgehende Geschichte über Kreativität, Opferbereitschaft und den schmalen Grat zwischen Inspiration und Wahnsinn, also irgendwie auch über Prog-Rock. Dies ist auch das zweite Album mit ihrem neuen Sänger Alberto Bravin aus Italien und der hat dieses Album auch hervorragend produziert. Ich spiele jetzt einfach mal am Stück die ersten 4 Tracks dieses Albums. Ja, das wird eine Zeit dauern, aber ich glaube, es lohnt sich. Diese Mischung aus Rock und Folk und allen möglichen mit viel Streichern und allen möglichen anderen Instrumenten halte ich für sehr gelungen. Die Titel heißen Inkwell Black, The Artist, The Lie of the Land und am Schluss dann The Sharpest Blade. Hier sind Big Big Train.

Etwa 15,5 Minuten Big Big Train von ihrem im Februar erschienenen Album Woodcut. Gehen wir etwas weiter zurück wieder ins Jahr 2006. Hier ist Frost.

Blacklight Machine, das war die britische Band Frost. Und in die zweite Stunde unserer Sendung bringt uns jetzt die deutsche Band The Intersphere. Fragt man sich vielleicht so ein bisschen, ist das denn wirklich Prog-Rock, was die machen? Ja, was denn sonst? Ich denke schon, dass man das so nennen kann. Ich nenne es jedenfalls so und von daher kommt es jetzt auch in diese Sendung, auch wenn der Track vielleicht ein bisschen kurz geraten ist mit seinen 4,5 Minuten. Nur egal. Der Titeltrack des Albums Wanderer aus dem Jahre 2023 liegt jetzt auf. Hier ist The Intersphere.

0: ziemlich geiler Sound, finde ich. The Intersphere aus Mannheim. Und so sind wir doch ganz locker in die zweite Stunde unserer Sendung rübergeglitten, nicht wahr?
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0: Noch bis 22 Uhr mit Prog Rock und jetzt gibt es Rush auf die Ohren.

Die Könige des Tempowechsels, Rush, aus dem Jahr 1981 vom Album Moving Pictures. Das ist auch das Album, wo Tom Sawyer drauf ist. Aber ich denke, wir sollten einfach immer auch mal wieder andere Stücke von diesen Alben spielen, damit man sich nicht nur an diesen einen Song erinnert. Das war The Camera Eye. So, es gibt neue Musik von Magenta. Das neue Album heißt Tarot. Und ich habe mich ehrlich gesagt mit dem Inhalt dieses Albums noch nicht so richtig befasst. Aber ich habe zumindest schon mal ein Stück gefunden, das mir gut gefällt. The World heißt es. Hier kommt die einzige Band, die ich zurzeit

The World von Magenta aus dem Jahre 2026, also ganz neu vom Album Tarot. Ich finde hier immer, die kann man ganz gut beschreiben als eine gelungene Mischung aus zwei 70er-Jahre-Bands. So Renaissance ist mal drin, schon wegen der weiblichen Stimme, wegen der Frontstimme. Und dann hätten wir natürlich auch noch Gentle Giant irgendwie drin. Da ist aber auch noch eine ganze Menge mehr drin, wenn man mal so ein bisschen die älteren Sachen auch von denen anhört. Ich hätte hier was vom zweiten Album der Band. Das Album heißt interessanterweise nicht 2, sondern 7. Und da gibt es eine remasterte und irgendwie auch noch eine, also diese Version ist nicht nur remastered, da haben sie eine ganze Menge dran gebastelt an den Stücken aus dem Jahre 2009. Und von dieser Version möchte ich jetzt das Stück Pride spielen. Ich puste hier ständig aufs Mikrofon, was soll das? Also das Stück Pride möchte ich hier spielen und auch wenn es recht lang ist, ich denke, es ist weder langweilig noch irgendetwas anderes. Es ist einfach Magenta.

Das Projekt um den Multiinstrumentalisten Rob Reed und seine Sängerin Christina Booth Magenta aus Wales. Hier ist Feelgood FM. Noch ein kleines bisschen Prog-Rock gibt es. Ich habe vorhin die Band Renaissance erwähnt. Eine Band, die in den 70er Jahren in England durchaus für Furore sorgte. Hier ist der Titeltrack, der Titelsong ihres Albums aus dem Jahre 1978, A Song for All Seasons.

Keine Angst, liebe Leute, dieser Kanal wurde nicht über Nacht zu einem Filmmusikkanal. Wir sind immer noch Feelgood FM und heute Abend gibt es eben 2 Stunden lang Prog-Rock vom Feinsten. Dies war ein Stück aus den 70er Jahren von der Band Renaissance oder wie die Briten wahrscheinlich sagen würden, Renaissance. Und zwar A Song for All Seasons. Oh, das wollte ich schon lange mal wieder als Hintergrundmusiktrack machen. So meinen typischen Track aus den Anfangszeiten letztes Jahr. Warum eigentlich nicht? So, ich möchte euch noch ein kleines bisschen erzählen, bevor wir hier zum Ende kommen. Mit diesen langen Liedern, mit diesen langen Tracks, da werden wir sehr, sehr schnell fertig. Ja. Wir machen ja hier ganz unterschiedliches Zeug am Mittwochabend. Letzte Woche gab es sehr viel so ganz vermischtes Zeug. Heute gab es Prog-Rock. Dann nächste Woche gibt es denn tatsächlich auch mal wieder eine Cover-Sendung mit sehr vielen Cover-Songs. Und in 14 Tagen mache ich ganz, ganz viel live Musik, das heißt, ich spiele Songs von Live-Alben, freue ich mich jetzt schon drauf. Und die nächsten beiden Shows, die sind dann auf jeden Fall auch wieder live moderiert. Heute komme ich ja live on tape sozusagen, weil ich gerade im Urlaub bin. Und ich kann euch sagen, den Urlaub, den habe ich mir auch redlich verdient. Das sage ich jetzt einfach mal so. Der Song, den ich hier am Schluss spielen möchte, ist von einer Band mit dem sehr merkwürdigen Bandnamen I Am The Manic Whale. Ich habe keine Ahnung, wie sie darauf kommen. Auf jeden Fall heißt der Song The Man With Many Faces. Ich hoffe, das bin nicht ich. Auch wenn meine Sendung durchaus sehr unterschiedliche Gesichter hat. In diesem Sinne verabschiede ich mich von euch. Am Mikrofon war Axel Schruhl. Gleich kommt der Wolfman. Tschüss!

0: Und da habe ich mich doch glatt um ein paar Sekunden verrechnet. Naja, dann kommt eben Jingle.
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